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1: Ich bin Jerome Nussbaum. Im NSU-Untersuchungsausschuss des Schweriner Landtags hat es deutliche Kritik an den Behörden gegeben. Die Mehrheit wirft ihnen Mängel im Umgang mit rechter Gewalt.

0: Reform. Das Gremium fordert bessere Ermittlungen, mehr Opferschutz und eine stärkere Sensibilisierung für rechtsextreme Strukturen. Der Ausschuss arbeitet inzwischen seit fast 5 Jahren. Die Mehrheit wird von SPD, Linken und Grünen gestellt. Zum Abschluss legte das Gremium nun rund 3 Dutzend Empfehlungen für Polizei, Justiz und Verfassungsschutz vor. Die Eisenbahnfähre zwischen Rostock und Trelleborg wird bis 2031 im Einsatz bleiben. Das Fährunternehmen hat nach eigenen Worten eine historische Vereinbarung mit der schwedischen Verkehrsbehörde unterzeichnet. Sie stellt den Eisenbahntransport die nächsten 5 Jahre sicher. Die Verbindung gibt es schon seit 1998. Nach der Einigung auf ein Rahmenabkommen zum Ende des Iran-Kriegs bleibt Deutschland noch zurückhaltend, was eine mögliche Unterstützung angeht. Bundesaußenminister Wadephul macht eine deutsche Beteiligung an einer Minenräumung in der Straße von Hormuz von bestimmten Voraussetzungen abhängig.
1: Man müsse jetzt erstmal wissen, ob es tatsächlich keine Kampfhandlungen mehr gebe, sagte er im ZDF. Zudem brauche es völkerrechtliche Grundlagen sowie gemäß dem deutschen Recht etwa ein Mandat des Bundestags. Ein solches stehe zum gegenwärtigen Zeitpunkt aber nicht bevor, so Wadephul. Beim G7-Gipfel in Frankreich hat US-Präsident Trump erklärt, dass die Straße von Hormuz schon wieder frei sei und ab Freitag wieder komplett geöffnet werden solle. Dann ist die offizielle Unterzeichnung des Iran-Abkommens geplant. Noah Ulrich, Redaktion.
0: Die Verhandlungen über einen EU-Beitritt der Ukraine haben offiziell begonnen. Vertreter beider Seiten haben dazu in Luxemburg Gespräche über den ersten Verhandlungsblock aufgenommen. Es geht zunächst um grundlegende Themen wie Justiz, Rechtsstaatlichkeit und Sicherheit. Die Ukraine muss nachweisen, dass ihre Strukturen EU-Standards entsprechen. Vertreter der Europäischen Union sprechen von einem historischen Moment. Präsident Zelensky wird heute beim G7-Gipfel im französischen Evian erwartet. Die nächsten europäischen Favoriten sind in die Fußball-WM gestartet. Dabei gab es allerdings überraschende Ergebnisse, sowohl beim amtierenden Europameister Spanien als auch beim Spiel von Belgien. Spanien kam gegen die Außenseiter von den Kapverden nur auf ein 0:0 und Belgien spielte gegen Ägypten 1:1 unentschieden. So auch der Endstand zwischen Saudi-Arabien und Uruguay. Am frühen Morgen deutscher Zeit trennten sich dann der Iran und Neuseeland 2:2.
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0: Die Temperaturen liegen im Moment in Schwerin bei 11 Grad, 12 messen wir in Rostock, 11 sind es auch in Waren und in Neubrandenburg und 12 in Binz und Heringsdorf. Heute ist es zunächst dichter bewölkt, später kann es aber größere Auflockerungen geben. Es bleibt meist trocken bei Höchstwerten zwischen 16 Grad an der See und bis zu 20 Grad an der Grenze zu Brandenburg. Morgen ist es dann wechselnd bis stark bewölkt, es soll aber trocken bleiben bei maximal 23 Grad.
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3: Eine betrunkene Autofahrerin ist nach einem Unfall von ihrem Auto überführt worden. Das automatische Notrufsystem hatte Rettungskräfte und Polizei alarmiert, nachdem sie zwischen Kühlungsborn und Wittenbeck von der Straße abgekommen und gegen einen Baum geprallt war. Bei der Frau wurden mehr als 2,3 Promille gemessen. In Neubrandenburg ist der Landesposaunenwart von Mecklenburg-Vorpommern Martin Huss mit dem Siemerling-Sozialpreis ausgezeichnet worden. Huss baut seit mehr als 26 Jahren das Posaunenwerk auf, den Verband der evangelischen Posaunenchöre im Nordosten. Bei einer Verpuffung auf einem Segelboot in Stralsund ist ein Mann schwer verletzt worden. Er hatte laut Wasserschutzpolizei beim Reinigen eine brennbare Flüssigkeit benutzt. Trotz Lüftung sei es beim Anlassen des Motors zu einer Verpuffung gekommen. Am Strand von Zingst ist eine junge Robbe aus einem Fischernetz gerettet worden. Vom Bund für Umwelt und Naturschutz heißt es, Reste eines Netzes hatten sich schon tief eingeschnitten. Nach der Rettungsaktion konnte die Robbe in die Ostsee zurückkehren.
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3: Die Temperaturen liegen im Moment in Schwerin bei 11 Grad, 12 messen wir in Rostock, 11 sind es auch in Waren und in Neubrandenburg und 12 in Binz und Heringsdorf. Heute ist es zunächst dichter bewölkt, später kann es aber größere Auflockerungen geben. Es bleibt meist trocken bei Höchstwerten zwischen 16 Grad an der See und bis zu 20 Grad an der Grenze zu Brandenburg. Morgen ist es dann wechselnd bis stark bewölkt, es soll aber trocken bleiben bei maximal 23 Grad. Jetzt sind Sie kurz und kompetent informiert mit Lounge Plus. Ich bin Jerome Nussbaum.

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3: Ich bin Jerome Nussbaum. Im NSU-Untersuchungsausschuss des Schweriner Landtags hat es deutliche Kritik an den Behörden gegeben. Die Mehrheit wirft ihnen Mängel im Umgang mit rechter Gewalt vor. Das Gremium fordert bessere Ermittlungen, mehr Opferschutz und eine stärkere Sensibilisierung für rechtsextreme Strukturen. Der Ausschuss arbeitet inzwischen seit fast 5 Jahren. Die Mehrheit wird von SPD, Linken und Grünen gestellt. Zum Abschluss legte das Gremium nun rund 3 Dutzend Empfehlungen für Polizei, Justiz und Verfassungsschutz vor. Die Eisenbahnfähre zwischen Rostock und Trelleborg wird bis 2031 im Einsatz bleiben. Das Fährunternehmen hat nach eigenen Worten eine historische Vereinbarung mit der schwedischen Verkehrsbehörde unterzeichnet. Sie stellt den Eisenbahntransport die nächsten 5 Jahre sicher. Die Verbindung gibt es schon seit 1998. Nach der Einigung auf ein Rahmenabkommen zum Ende des Iran-Kriegs bleibt Deutschland noch zurückhaltend, was eine mögliche Unterstützung angeht. Bundesaußenminister Wadephul macht eine deutsche Beteiligung an einer Minenräumung in der Straße von Hormuz

0: von bestimmten Voraussetzungen abhängig.
1: Man müsse jetzt erstmal wissen, ob es tatsächlich keine Kampfhandlungen mehr gebe, sagte er im ZDF. Zudem brauche es völkerrechtliche Grundlagen sowie gemäß dem deutschen Recht etwa ein Mandat des Bundestags. Ein solches stehe zum gegenwärtigen Zeitpunkt aber nicht bevor, so Wadefuhl. Beim G7-Gipfel in Frankreich hat US-Präsident Trump erklärt, dass die Straße von Hormus schon wieder frei sei und ab Freitag wieder komplett geöffnet werden solle. Dann ist die offizielle Unterzeichnung des Iran-Abkommens geplant. Noah Ulrich, Redaktion.
0: Die Verhandlungen über einen EU-Beitritt der Ukraine haben offiziell begonnen. Vertreter beider Seiten haben dazu in Luxemburg Gespräche über den ersten Verhandlungsblock aufgenommen. Es geht zunächst um grundlegende Themen wie Justiz, Rechtsstaatlichkeit und Sicherheit. Die Ukraine muss nachweisen, dass ihre Strukturen EU-Standards entsprechen. Vertreter der Europäischen Union sprechen von einem historischen Moment. Präsident Zelensky wird heute beim G7-Gipfel im französischen Evian erwartet. Die nächsten europäischen Favoriten sind in die Fußball-WM gestartet. Dabei gab es allerdings überraschende Ergebnisse, sowohl beim amtierenden Europameister Spanien als auch beim Spiel von Belgien. Spanien kam gegen die Außenseiter von den Kapverden nur auf ein 0:0 und Belgien spielte gegen Ägypten 1:1 unentschieden. So auch der Endstand zwischen Saudi-Arabien und Uruguay. Am frühen Morgen deutscher Zeit trennten sich dann der Iran und Neuseeland 2:2.
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0: Die Temperaturen liegen im Moment in Schwerin bei 11 Grad, 12 messen wir in Rostock, 11 sind es auch in Waren und in Neubrandenburg und 12 in Binz und Heringsdorf. Heute ist es zunächst dichter bewölkt, später kann es aber größere Auflockerungen geben. Es bleibt meist trocken bei Höchstwerten zwischen 16 Grad an der See und bis zu 20 Grad an der Grenze zu Brandenburg. Morgen ist es dann wechselnd bis stark bewölkt, es soll aber trocken bleiben bei maximal 23 Grad.

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4: Eine betrunkene Autofahrerin ist nach einem Unfall von ihrem Auto überführt worden. Das automatische Notrufsystem hatte Rettungskräfte und Polizei alarmiert, nachdem sie zwischen Kühlungsborn und Wittenbeck von der Straße abgekommen und gegen einen Baum geprallt war. Bei der Frau wurden mehr als 2,3 Promille gemessen. In Neubrandenburg ist der Landesposaunenwart von Mecklenburg-Vorpommern, Martin Huss, mit dem Siemerling-Sozialpreis ausgezeichnet worden. Huss baut seit mehr als 26 Jahren das Posaunenwerk auf, den Verband der evangelischen Posaunenchöre im Nordosten. Bei einer Verpuffung auf einem Segelboot in Stralsund ist ein Mann schwer verletzt worden. Er hatte laut Wasserschutzpolizei beim Reinigen eine brennbare Flüssigkeit benutzt. Trotz Lüftung sei es beim Anlassen des Motors zu einer Verpuffung gekommen. Am Strand von Zingst ist eine junge Robbe aus einem Fischernetz gerettet worden. Vom Bund für Umwelt und Naturschutz heißt es, Reste eines Netzes hatten sich schon tief eingeschnitten. Nach der Rettungsaktion konnte die Robbe in die Ostsee zurückkehren.
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4: Die Temperaturen liegen im Moment in Schwerin bei 11 Grad, 12 messen wir in Rostock, 11 sind es auch in Waren und in Neubrandenburg und 12 in Binz und Heringsdorf. Heute ist es zunächst dichter bewölkt, später kann es aber größere Auflockerungen geben. Es bleibt meist trocken bei Höchstwerten zwischen 16 Grad an der See und bis zu 20 Grad an der Grenze zu Brandenburg. Morgen ist es dann wechselnd bis stark bewölkt, es soll aber trocken bleiben bei maximal 23 Grad. Jetzt sind Sie kurz und kompetent informiert mit Lounge Plus. Ich bin Jerome Nussbaum.

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3: Ich bin Jerome Nussbaum. Der Prozess zum Mord an Fabian aus Güstrow geht weiter. Heute soll vor dem Landgericht Rostock ein Zeuge befragt werden, mit dem die Angeklagte ein Alibi abgesprochen haben soll. Sie soll auch mit ihm am Tatort gewesen sein, bevor sie den Fund der Leiche der Polizei meldete. Ein anderer Bekannter hatte vor Gericht schon eingeräumt, noch vor der Polizei bei der Leiche gewesen zu sein, aber den Jungen nicht erkannt zu haben. Die Angeklagte soll Fabian nach dem Mord angezündet haben. Infolge eines Wiederansiedlungsprojektes im Naturschutzgebiet Marienfließ bei Plau am See breiten sich Wiederhopfer vermehrt aus. Für die Vögel hatte der NABU spezielle Nisthilfen eingerichtet. Die Population habe sich seit 2021 deutlich erhöht, heißt es jetzt, auch außerhalb des Schutzgebietes. Es kommt neue Bewegung in die Bemühungen um ein Ende des Ukraine-Kriegs. Der ukrainische Präsident Zelensky wird heute beim G7-Gipfel im französischen Evian erwartet. Zum Auftakt hatte US-Präsident Trump gestern erklärt, dass er schon mit ihm und auch dem russischen Präsidenten Putin telefoniert habe. Bundeskanzler Merz äußerte sich vorsichtig optimistisch.
4: Wir haben zu gemeinsam 5 Eckpunkte formuliert, über die wir in Evian auch mit Präsident Trump sprechen wollen. Dies können erste Schritte, aber noch einmal alles im Konjunktiv, dies können erste Schritte eines neuen diplomatischen Anlaufs sein.
3: Inzwischen hat Weißrusslands Präsident Lukaschenko sowohl Russland als auch die Ukraine zu Kompromissbereitschaft aufgerufen, um den Krieg zu beenden. Er sagte in einem Fernsehinterview, ein militärischer Sieg sei für beide Seiten unrealistisch. Russland hatte den Angriff auf die Ukraine 2022 über Weißrussland gestartet. Das Abkommen zum Ende des Iran-Kriegs ist laut US-Präsident Trump inzwischen digital von beiden Seiten unterzeichnet worden. Das hat auch der Iran bestätigt. Eine offizielle Unterzeichnung soll es am Freitag in der Schweiz geben. Dazu schickt Trump seinen Vizepräsidenten Vance.
5: Das Abkommen sieht unter anderem eine vollständige Öffnung der für Öltransporte wichtigen Straße

0: von Hormuz vor, ab Freitag, wie Trump sagte. Laut Vance sollen die Inhalte des Papiers noch vorher veröffentlicht werden. Das Abkommen ist demnach 1,5 Seiten lang und inhaltlich sehr allgemein. Trump hat die anderen Staats- und Regierungschefs beim G7-Gipfel über Details informiert. Die Bundesregierung wartet laut Außenminister Wadephul mit einer möglichen Beteiligung etwa zur Minenräumung in der Straße von Hormuz noch ab, bis klar sei, dass es wirklich keine Kampfhandlungen mehr gibt. Ulrike Klein, Redaktion.
1: Die iranische Fußballnationalmannschaft hat sich in ihrem ersten WM-Spiel in Los Angeles 2:2 von Neuseeland getrennt. Unentschieden gingen auch die drei anderen Spiele aus. Saudi-Arabien und Uruguay trennten sich 1:1, Belgien und Ägypten ebenfalls 1:1 und Europameister Spanien kam gegen WM-Neuling Kap Verde nur auf ein 0:0. Das Ergebnis hat Folgen für die DFB-Elf. Mit einem Sieg gegen die Elfenbeinküste am Samstag wäre Deutschland aufgrund der Regularien schon sicher in der K.O.-Runde.
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1: Wir schauen auf die aktuellen Temperaturen. Schwerin und Rostock 13 Grad, 12 messen wir in Waren, 13 sind es auch in Neubrandenburg und Binz und Heringsdorf ebenfalls 13 Grad. Heute ist es zunächst dichter bewölkt, später kann es aber größere Auflockerungen geben. Es bleibt meist trocken bei Höchstwerten zwischen 16 Grad an der See und bis zu 20 Grad an der Grenze zu Brandenburg. Morgen ist es dann wechselnd bis stark bewölkt, es soll aber trocken bleiben bei maximal 23 Grad.

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4: In einem Rostocker Supermarkt haben Unbekannte Reizgas versprüht. 19 Menschen erlitten danach Atembeschwerden. Laut Polizei mussten die Kaufland-Filiale und die angrenzende Ladenpassage Citypark in Schmal deshalb am Abend evakuiert werden. Der Fährverkehr zwischen Stahlbrode und Glewitz im Kreis Vorpommern-Rügen ist bis auf Weiteres eingestellt. Es gibt einen technischen Defekt an der Rügenfähre. Wie lange die Reparatur dauert, ist laut Weißer Flotte noch unklar. Im NSU-Untersuchungsausschuss des Schweriner Landtags hat es deutliche Kritik an den Behörden gegeben. Die Mehrheit wirft ihnen Mängel im Umgang mit rechter Gewalt vor. Zum Abschluss legte das Gremium rund 3 Dutzend Empfehlungen für Polizei, Justiz und Verfassungsschutz vor. Im Prozess zum Mord an Fabian aus Güstrow soll heute ein Zeuge befragt werden, mit dem die Angeklagte ein Alibi abgesprochen haben soll. Sie soll auch mit ihm am Tatort gewesen sein, bevor sie den Fund der Leiche der Polizei meldete, wie schon mit einem anderen Bekannten.
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4: Wir schauen auf die aktuellen Temperaturen. Schwerin und Rostock 13 Grad, 12 messen wir in Waren, 13 sind es auch in Neubrandenburg und Binz und Heringsdorf ebenfalls 13 Grad. Heute ist es zunächst dichter bewölkt, später kann es aber größere Auflockerungen geben. Es bleibt meist trocken bei Höchstwerten zwischen 16 Grad an der See und bis zu 20 Grad an der Grenze zu Brandenburg. Morgen ist es dann wechselnd bis stark bewölkt, es soll aber trocken bleiben bei maximal 23 Grad. Jetzt sind Sie kurz und kompetent informiert mit Lounge Plus. Ich bin Jerome Nussbaum.

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3: Ich bin Jerome Nussbaum. Der Prozess zum Mord an Fabian aus Güstrow geht weiter. Heute soll vor dem Landgericht Rostock ein Zeuge befragt werden, mit dem die Angeklagte ein Alibi abgesprochen haben soll. Sie soll auch mit ihm am Tatort gewesen sein, bevor sie den Fund der Leiche der Polizei meldete. Ein anderer Bekannter hatte vor Gericht schon eingeräumt, noch vor der Polizei bei der Leiche gewesen zu sein, aber den Jungen nicht erkannt zu haben. Die Angeklagte soll Fabian nach dem Mord angezündet haben. Infolge eines Wiederansiedlungsprojektes im Naturschutzgebiet Marienfließ bei Plau am See breiten sich Wiederhopfe vermehrt aus. Für die Vögel hatte der NABU spezielle Nisthilfen eingerichtet. Die Population habe sich seit 2021 deutlich erhöht, heißt es jetzt, auch außerhalb des Schutzgebietes. Es kommt neue Bewegung in die Bemühungen um ein Ende des Ukraine-Kriegs. Der ukrainische Präsident Zelensky wird heute beim G7-Gipfel im französischen Evian erwartet. Zum Auftakt hatte US-Präsident Trump gestern erklärt, dass er schon mit ihm und auch dem russischen Präsidenten Putin telefoniert habe. Bundeskanzler Merz äußerte sich vorsichtig optimistisch.
4: Wir haben zu gemeinsam 5 Eckpunkte formuliert, über die wir in Evian auch mit Präsident Trump sprechen wollen. Dies können erste Schritte, aber noch einmal alles im Konjunktiv, dies können erste Schritte eines neuen diplomatischen Anlaufs sein.
3: Inzwischen hat Weißrusslands Präsident Lukaschenko sowohl Russland als auch die Ukraine zur Kompromissbereitschaft aufgerufen, um den Krieg zu beenden. Er sagte in einem Fernsehinterview, ein militärischer Sieg sei für beide Seiten unrealistisch. Russland hatte den Angriff auf die Ukraine 2022 über Weißrussland gestartet. Das Abkommen zum Ende des Iran-Kriegs ist laut US-Präsident Trump inzwischen digital von beiden Seiten unterzeichnet worden. Das hat auch der Iran bestätigt. Eine offizielle Unterzeichnung soll es am Freitag in der Schweiz geben. Dazu schickt Trump seinen Vizepräsidenten Vance.
5: Das Abkommen sieht unter anderem eine vollständige Öffnung der für Öltransporte wichtigen Straße von Hormus vor, ab Freitag, wie Trump sagte. Laut Vance sollen die Inhalte des Papiers noch vorher veröffentlicht werden. Das Abkommen ist demnach 1,5 Seiten lang und inhaltlich sehr allgemein. Trump hat die anderen Staats- und Regierungschefs beim G7-Gipfel über Details informiert. Die Bundesregierung wartet laut Außenminister Wadephul mit einer möglichen Beteiligung etwa zur Minenräumung in der Straße von Hormus noch ab, bis klar sei, dass es wirklich keine Kampfhandlungen mehr gibt. Ulrike Klein, Redaktion.
3: Die iranische Fußballnationalmannschaft hat sich in ihrem ersten WM-Spiel in Los Angeles 2:2 von Neuseeland getrennt. Unentschieden gingen auch die 3 anderen Spiele aus. Saudi-Arabien und Uruguay trennten sich 1:1, Belgien und Ägypten ebenfalls 1:1 und Europameister Spanien kam gegen WM-Neuling Kap Verde nur auf ein 0:0. Das Ergebnis hat Folgen für die DFB-Elf. Mit einem Sieg gegen die Elfenbeinküste am Samstag wäre Deutschland aufgrund der Regularien schon sicher in der K.O.-Runde.
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3: Wir schauen auf die aktuellen Temperaturen. Schwerin und Rostock 13 Grad, 12 messen wir in Waren, 13 sind es auch in Neubrandenburg und Binz und Heringsdorf ebenfalls 13 Grad. Heute ist es zunächst dichter bewölkt, später kann es aber größere Auflockerungen geben. Es bleibt meist trocken bei Höchstwerten zwischen 16 Grad an der See und bis zu 20 Grad an der Grenze zu Brandenburg. Morgen ist es dann wechselnd bis stark bewölkt, es soll aber trocken bleiben bei maximal 23 Grad.

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5: In einem Rostocker Supermarkt haben Unbekannte Reizgas versprüht. 19 Menschen erlitten danach Atembeschwerden. Laut Polizei mussten die Kaufland-Filiale und die angrenzende Ladenpassage Citypark in Schmal deshalb am Abend evakuiert werden. Der Fährverkehr zwischen Stahlbrode und Glewitz im Kreis Vorpommern-Rügen ist bis auf Weiteres eingestellt. Es gibt einen technischen Defekt an der Rügenfähre. Wie lange die Reparatur dauert, ist laut Weißer Flotte noch unklar. Im NSU-Untersuchungsausschuss des Schweriner Landtags hat es deutliche Kritik an den Behörden gegeben. Die Mehrheit wirft ihnen Mängel im Umgang mit rechter Gewalt vor. Zum Abschluss legte das Gremium rund 3 Dutzend Empfehlungen für Polizei, Justiz und Verfassungsschutz vor. Im Prozess zum Mord an Fabian aus Güstrow soll heute ein Zeuge befragt werden, mit dem die Angeklagte ein Alibi abgesprochen haben soll. Sie soll auch mit ihm am Tatort gewesen sein, bevor sie den Fund der Leiche der Polizei meldete, wie schon mit einem anderen Bekannten.
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5: Wir schauen auf die aktuellen Temperaturen. Schwerin und Rostock 13 Grad, 12 messen wir in Waren, 13 sind es auch in Neubrandenburg und Binz und Heringsdorf ebenfalls 13 Grad. Heute ist es zunächst dichter bewölkt, später kann es aber größere Auflockerungen geben. Es bleibt meist trocken bei Höchstwerten zwischen 16 Grad an der See und bis zu 20 Grad an der Grenze zu Brandenburg. Morgen ist es dann wechselnd bis stark bewölkt, es soll aber trocken bleiben bei maximal 23 Grad. Jetzt sind Sie kurz und kompetent informiert mit Lounge Plus. Ich bin Jerome Nussbaum.

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4: Ich bin Jerome Nussbaum. Über der Ostsee bei Warnemünde ist eine Wasserhose gesichtet und dokumentiert worden. Der Tornado zog am Sonntagvormittag nördlich der Reede übers Wasser. Ein Augenzeuge konnte das seltene Phänomen mit seiner Handykamera filmen. Die Wasserhose sei aber nur kleinräumig gewesen und nach wenigen Minuten wieder verschwunden. Die Rügenbrücke ist seit heute bis übermorgen täglich zwischen 9 und 15 Uhr gesperrt. Es gibt Wartungsarbeiten, Kameras und Kabel werden erneuert und Schäden repariert. Die Umleitung führt in dieser Zeit über den Rügendamm. Weitere Arbeiten sind schon für September angekündigt. Die großen deutschen Netzbetreiber erzielen mit ihren Stromnetzen nach einer neuen Analyse sehr hohe Gewinne. Das haben laut ARD Berechnungen des Bundesverbands Neue Energiewirtschaft ergeben.
5: Die Renditen lagen demnach im Jahr 2024 im Schnitt bei mehr als 30%. Das ist deutlich mehr als bei erfolgreichen DAX-Konzernen. Der Wirtschaftsverband kritisiert, dass die Netzbetreiber von den Stromkunden sehr hohe Entgelte verlangen, aber zu wenig in den Ausbau investierten. Dies behindere die Energiewende, heißt es. Der E.ON-Konzern erklärte dazu, dass ein Blick nur auf die Renditen das Bild verzerre. Außerdem wolle man in den kommenden Jahren deutlich mehr Geld in den Ausbau investieren. Ulrike Klein, Redaktion.
4: Ein neues Abwehrzentrum gegen hybride Bedrohungen wird heute in Berlin eröffnet. Polizei und Nachrichtendienste sollen dort künftig Erkenntnisse zusammentragen, Lagebilder erstellen und sich abstimmen, wie sie gegen solche Angriffe vorgehen. Bundesinnenminister Dobrindt ist dabei. Nach Angaben der Sicherheitsbehörden haben hybride Bedrohungen massiv zugenommen. Dabei kann es sich um falsche Informationen handeln, die gezielt im Internet gestreut werden. Es geht aber auch um Anschläge auf Stromleitungen oder Drohnen über Bundeswehrstandorten. Beim G7-Gipfel in Frankreich geht es heute um neue Friedensbemühungen im Ukraine-Krieg. Der ukrainische Präsident Zelensky ist dabei.
6: Zum Auftakt gestern hatte US-Präsident Trump erklärt, dass er schon mit Zelensky und auch dem russischen Präsidenten Putin telefoniert habe. Beide seien offen. Laut Zelensky habe der Kreml aber Friedensgespräche noch während des Treffens in Frankreich abgelehnt. Bundeskanzler Merz sagte, erstmals könne sich hier langsam ein Fenster für die Diplomatie öffnen. Gleichzeitig rief Weißrusslands Präsident Lukaschenko in einem Fernsehinterview sowohl Russland als auch die Ukraine zu Kompromissbereitschaft auf. Ein militärischer Sieg sei für beide Seiten unrealistisch. Noah Ulrich, Redaktion.
4: In Polen ist ein russischer Karikaturist und Kreml-Kritiker auf offener Straße erschossen worden. Dazu kam es laut Polizei in Biała Podlaska, nahe der Grenze zu Weißrussland. Der Schütze sei bisher nicht gefasst. Nach Medienberichten war der Künstler für Sportzeichnungen des russischen Präsidenten Putin bekannt, ebenso vom weißrussischen Präsidenten Lukaschenko.
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4: Die Temperaturen liegen im Moment in Schwerin bei 15 Grad, 14 messen wir in Rostock, Waren und Neubrandenburg und auch in Binz und Heringsdorf messen wir 14 Grad. Es ist überwiegend dicht bewölkt, später erwarten wir aber noch größere Auflockerungen, dann zeigt sich auch die Sonne und es bleibt meist trocken bei Werten zwischen 16 und 20 Grad maximal. Morgen dann ganz ähnlich, es soll meist trocken bleiben bei Werten zwischen 20 und 23 Grad, an der Ostsee zwischen 17 und 20.
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6: Ich bin Jerome Nussbaum. Über der Ostsee bei Warnemünde ist eine Wasserhose gesichtet und dokumentiert worden. Der Tornado zog am Sonntagvormittag nördlich der Reede übers Wasser. Ein Augenzeuge konnte das seltene Phänomen mit seiner Handykamera filmen. Die Wasserhose sei aber nur kleinräumig gewesen und nach wenigen Minuten wieder verschwunden. Die Rügenbrücke ist seit heute bis übermorgen täglich zwischen 9 und 15 Uhr gesperrt. Es gibt Wartungsarbeiten, Kameras und Kabel werden erneuert und Schäden repariert. Die Umleitung führt in dieser Zeit über den Rügendamm. Weitere Arbeiten sind schon für September angekündigt. Die großen deutschen Netzbetreiber erzielen mit ihren Stromnetzen nach einer neuen Analyse sehr hohe Gewinne. Das haben laut ARD Berechnungen des Bundesverbands Neue Energiewirtschaft ergeben.
7: Die Renditen lagen demnach im Jahr 2024 im Schnitt bei mehr als 30%. Das ist deutlich mehr als bei erfolgreichen DAX-Konzernen. Der Wirtschaftsverband kritisiert, dass die Netzbetreiber von den Stromkunden sehr hohe Entgelte verlangen, aber zu wenig in den Ausbau investierten. Dies behindere die Energiewende, heißt es. Der E.ON-Konzern erklärte dazu, dass ein Blick nur auf die Renditen das Bild verzerre. Außerdem wolle man in den kommenden Jahren deutlich mehr Geld in den Ausbau investieren. Ulrike Klein, Redaktion.
6: Ein neues Abwehrzentrum gegen hybride Bedrohungen wird heute in Berlin eröffnet. Polizei und Nachrichtendienste sollen dort künftig Erkenntnisse zusammentragen, Lagebilder erstellen und sich abstimmen, wie sie gegen solche Angriffe vorgehen. Bundesinnenminister Dobrindt ist dabei. Nach Angaben der Sicherheitsbehörden haben hybride Bedrohungen massiv zugenommen. Dabei kann es sich um falsche Informationen handeln, die gezielt im Internet gestreut werden. Es geht aber auch um Anschläge auf Stromleitungen oder Drohnen über Bundeswehrstandorten. Beim G7-Gipfel in Frankreich geht es heute um neue Friedensbemühungen im Ukraine-Krieg. Der ukrainische Präsident Zelensky ist dabei.
8: Zum Auftakt gestern hatte US-Präsident Trump erklärt, dass er schon mit Zelensky und auch dem russischen Präsidenten Putin telefoniert habe. Beide seien offen. Laut Zelensky habe der Kreml aber Friedensgespräche noch während des Treffens in Frankreich abgelehnt. Bundeskanzler Merz sagte, erstmals könne sich hier langsam ein Fenster für die Diplomatie öffnen. Gleichzeitig rief Weißrusslands Präsident Lukaschenko in einem Fernsehinterview sowohl Russland als auch die Ukraine zu Kompromissbereitschaft auf. Ein militärischer Sieg sei für beide Seiten unrealistisch. Noah Ulrich, Redaktion.
6: In Polen ist ein russischer Karikaturist und Kreml-Kritiker auf offener Straße erschossen worden. Dazu kam es laut Polizei in Biała Podlaska nahe der Grenze zu Weißrussland. Der Schütze sei bisher nicht gefasst. Nach Medienberichten war der Künstler für Sportzeichnungen des russischen Präsidenten Putin bekannt, ebenso vom weißrussischen Präsidenten Lukaschenko.
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6: Die Temperaturen liegen im Moment in Schwerin bei 15 Grad, 14 messen wir in Rostock, Waren und Neubrandenburg und auch in Binz und Heringsdorf messen wir 14 Grad. Es ist überwiegend dicht bewölkt, später erwarten wir aber noch größere Auflockerungen, dann zeigt sich auch die Sonne und es bleibt meist trocken bei Werten zwischen 16 und 20 Grad maximal. Morgen dann ganz ähnlich, es soll meist trocken bleiben bei Werten zwischen 20 und 23 Grad, an der Ostsee zwischen 17 und 20 Grad.

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0: ein Alibi abgesprochen haben soll.
1: Sie soll auch mit ihm am Tatort gewesen sein, bevor sie den Fund der Leiche der Polizei meldete. Ein anderer Bekannter hatte vor Gericht schon eingeräumt, noch vor der Polizei bei der Leiche gewesen zu sein, aber den Jungen nicht erkannt zu haben. Nach seiner Aussage habe sie die Stelle mit dem toten Jungen sofort gefunden. Den Kontakt zu ihr brach er daraufhin ab. Zur Polizei ging er danach aber nicht. Die Angeklagte soll den Jungen nach dem Mord angezündet haben. Noah Ulrich, Redaktion.
0: Bei einer Verpuffung auf einem Segelboot in Stralsund ist ein Mann schwer verletzt worden. Er hatte laut Wasserschutzpolizei beim Reinigen eine brennbare Flüssigkeit benutzt. Trotz einer Lüftung sei es beim Anlassen des Motors dann zu einer Verpuffung gekommen. Beim G7-Gipfel in Frankreich stehen heute neue Friedensbemühungen im Ukraine-Krieg im Mittelpunkt. Der ukrainische Präsident Zelensky ist angereist. Zum Auftakt gestern hatte US-Präsident Trump erklärt, dass er schon mit ihm und auch dem russischen Präsidenten Putin telefoniert habe. Bundeskanzler Merz äußerte sich vorsichtig optimistisch.
2: Erstmals kann sich hier langsam ein Fenster für die Diplomatie öffnen. Auch hier liegt eine Chance. Wir haben zu gemeinsam 5 Eckpunkte formuliert, über die wir in Evian auch mit Präsident Trump sprechen wollen.
0: Inzwischen hat Weißrusslands Präsident Lukaschenko sowohl Russland als auch die Ukraine zu Kompromissbereitschaft aufgerufen, um den Krieg zu beenden. Er sagte in einem Fernsehinterview, ein militärischer Sieg sei für beide Seiten unrealistisch. Das Abkommen zum Ende des Iran-Kriegs ist laut US-Präsident Trump inzwischen digital von beiden Seiten unterzeichnet worden. Das hat der Iran bestätigt. Eine offizielle Unterzeichnung soll es am Freitag in der Schweiz geben. Dazu schickt Trump seinen Vizepräsidenten Vance.
3: Das Abkommen sieht unter anderem eine vollständige Öffnung der für Öltransporte wichtigen Straße von Hormus vor, ab Freitag, wie Trump sagte. Laut Vance sollen die Inhalte des Papiers noch vorher veröffentlicht werden. Das Abkommen ist demnach 1,5 Seiten lang und inhaltlich sehr allgemein. Trump hat die anderen Staats- und Regierungschefs beim G7-Gipfel über Details informiert. Die Bundesregierung wartet laut Außenminister Wadephul mit einer möglichen Beteiligung etwa zur Minenräumung in der Straße von Hormus noch ab, bis klar sei, dass es wirklich keine Kampfhandlungen mehr gibt. Ulrike Klein, Redaktion.
0: Der Berliner Senat will heute auf einer Sitzung eine Bundesratsinitiative für schärfere Waffengesetze besprechen. Der Kauf, Besitz, das Führen und die Herstellung von Schusswaffen ohne Erlaubnis müsse künftig als Verbrechen eingestuft werden, sagte Innenstaatssekretär Hochgrebe. Bisher seien dies nur Vergehen. Nach aktuellen Zahlen hat das Landeskriminalamt allein in Berlin seit Herbst 44 scharfe Schusswaffen beschlagnahmt und hunderte Ermittlungsverfahren eingeleitet.
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0: Und hier die aktuellen Temperaturen. Schwerin und Rostock 16 Grad. 16 messen wir auch in Waren und in Neubrandenburg und Binz und Heringsdorf jeweils 15 Grad. Es ist überwiegend dicht bewölkt. Später erwarten wir aber noch größere Auflockerungen. Dann zeigt sich auch die Sonne und es bleibt meist trocken bei Werten zwischen 16 und 20 Grad maximal. Morgen dann ganz ähnlich. Es soll meist trocken bleiben bei Werten zwischen 20 und 23 Grad. An der Ostsee zwischen 17 und 20 Grad.

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1: Ich bin Jerome Nussbaum. Der Prozess zum Mord an Fabian aus Güstrow geht weiter. Vor dem Landgericht Rostock wird ein Zeuge befragt, mit dem die Angeklagte ein Alibi abgesprochen haben soll.
2: Sie soll auch mit ihm am Tatort

0: Im Ukraine-Krieg im Mittelpunkt. Der ukrainische Präsident Zelensky ist angereist. Zum Auftakt gestern hatte US-Präsident Trump erklärt, dass er schon mit ihm und auch dem russischen Präsidenten Putin telefoniert habe. Bundeskanzler Merz äußerte sich vorsichtig optimistisch.
1: Erstmals kann sich hier langsam ein Fenster für die Diplomatie öffnen. Auch hier liegt eine Chance. Wir haben zu gemeinsam 5 Eckpunkte formuliert, über die wir in Evian auch mit Präsident Trump sprechen wollen.
0: Inzwischen hat Weißrusslands Präsident Lukaschenko sowohl Russland als auch die Ukraine zu Kompromissbereitschaft aufgerufen, um den Krieg zu beenden. Er sagte in einem Fernsehinterview, ein militärischer Sieg sei für beide Seiten unrealistisch. Das Abkommen zum Ende des Iran-Kriegs ist laut US-Präsident Trump inzwischen digital von beiden Seiten unterzeichnet worden. Das hat der Iran bestätigt. Eine offizielle Unterzeichnung soll es am Freitag in der Schweiz geben. Dazu schickt Trump seinen Vizepräsidenten Vance.
2: Das Abkommen sieht unter anderem eine vollständige Öffnung der für Öltransporte wichtigen Straße von Hormuz vor, ab Freitag, wie Trump sagte. Laut Vance sollen die Inhalte des Papiers noch vorher veröffentlicht werden. Das Abkommen ist demnach 1,5 Seiten lang und inhaltlich sehr allgemein. Trump hat die anderen Staats- und Regierungschefs beim G7-Gipfel über Details informiert. Die Bundesregierung wartet laut Außenminister Wadephul mit einer möglichen Beteiligung etwa zur Minenräumung in der Straße von Hormuz noch ab, bis klar sei, dass es wirklich keine Kampfhandlungen mehr gibt. Ulrike Klein, Redaktion.
0: Der Berliner Senat will heute auf einer Sitzung eine Bundesratsinitiative für schärfere Waffengesetze besprechen. Der Kauf, Besitz, das Führen und die Herstellung von Schusswaffen ohne Erlaubnis müsse künftig als Verbrechen eingestuft werden, sagte Innenstaatssekretär Hochgrebe. Bisher seien dies nur Vergehen. Nach aktuellen Zahlen hat das Landeskriminalamt allein in Berlin seit Herbst 44 scharfe Schusswaffen beschlagnahmt und hunderte Ermittlungsverfahren eingeleitet.
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0: Und hier die aktuellen Temperaturen. Schwerin und Rostock 16 Grad. 16 messen wir auch in Waren und in Neubrandenburg und Binz und Heringsdorf jeweils 15 Grad. Es ist überwiegend dicht bewölkt. Später erwarten wir aber noch größere Auflockerungen. Dann zeigt sich auch die Sonne und es bleibt meist trocken bei Werten zwischen 16 und 20 Grad maximal. Morgen dann ganz ähnlich. Es soll meist trocken bleiben bei Werten zwischen 20 und 23 Grad. An der Ostsee zwischen 17 und 20.

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4: Ich bin Silke Rech. Im Prozess um den Tod des 8-jährigen Fabian hat ein weiterer Zeuge das Verhalten der Angeklagten belastet. Vor dem Landgericht Rostock sagte er aus, die Frau habe ihn bereits einen Tag vor dem offiziellen Fund der Leiche zu dem späteren Fundort gefahren. Dort habe er den Jungen gesehen. Die 30-Jährige ist wegen Mordes angeklagt. Für sie gilt weiterhin die Unschuldsvermutung. Die Rügenfähre zwischen Stahlbrode und Glewitz fällt voraussichtlich die gesamte Woche aus. Grund ist ein technischer Defekt, der nur auf einer Werft repariert werden kann. Für Autofahrer bedeutet das zusätzliche Einschränkungen, denn auch auf der Rügenbrücke gibt es in den kommenden Tagen zeitweise Sperrungen wegen Wartungsarbeiten. Das Europaparlament hat dem Zollabkommen mit den USA zugestimmt. Die EU will damit einen Handelsstreit mit den Vereinigten Staaten vermeiden.
5: Geplant ist, Zölle auf viele Industriegüter abzuschaffen und den Handel zu erleichtern. Die EU

0: stehen. Das Opfer war ein bekannter Kritiker des russischen Präsidenten Putin und lebte seit 2021 im Exil in Polen. Der 44-Jährige war am Montag in der Stadt Biała Podlaska erschossen worden.
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0: Die aktuellen Temperaturen in Schwerin am Schloss 17 Grad, in Rostock an der Marienkirche 16, in Waren an der Müritz und an der Brandenburger Marktplatz 17, in Binz auf Rügen 15 und in Heringsdorf auf Usedom 16 Grad. Heute größere Auflockerungen, meist trocken. Höchstwerte zwischen 16 Grad an der See und bis 20 Grad an der Grenze zu Brandenburg. Morgen wechselnd bis stark bewölkt, meist trocken. Temperaturanstieg auf 19 bis 23 Grad, an der Ostsee 17 bis 20 Grad.
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6: Ich bin Silke Rech. In einem Supermarkt in Rostock haben Unbekannte gestern Abend Reizgas versprüht. Dabei erlitten 19 Menschen Atembeschwerden. Die Filiale und eine angrenzende Ladenpassage wurden vorübergehend geräumt. Die Betroffenen wurden medizinisch versorgt. Ins Krankenhaus musste niemand. Die Polizei ermittelt wegen gefährlicher Körperverletzung. In den Kitas im Landkreis Mecklenburgische Seenplatte werden immer weniger Kinder betreut. Nach Angaben des Landkreises ist inzwischen jede vierte Einrichtung nicht voll ausgelastet. In Faulenrust bei Malchen besuchen derzeit nur 11 Kinder die Kita, obwohl 36 Plätze vorhanden sind. Für die freien Räume werden jetzt neue Nutzungsmöglichkeiten gesucht. In Schwerin sollen die Friedhofsgebühren in den kommenden 3 Jahren um rund 12% steigen. Die Stadt begründet das mit höheren Betriebs- und Unterhaltungskosten. Kritik kommt von der Handwerkskammer und den Steinmetzen. Sie fordern eine Überarbeitung der geplanten Gebührensatzung. Über die Pläne wird heute Abend im Hauptausschuss beraten. Am Strand von Zingst haben Tierschützer eine junge Kegelrobbe aus den Resten eines Fischernetzes befreit. Das Netz hatte sich bereits in den Hals des Tieres eingeschnitten. Nach einer Behandlung durch eine Tierärztin konnte die Robbe wieder in die Ostsee zurückkehren.
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6: Aktuell in Rostock 16 Grad, heute aufgelockert und trocken.
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5: Ich bin Silke Rech. Im Prozess um den Tod des 8-jährigen Fabian hat ein weiterer Zeuge das Verhalten der Angeklagten belastet. Vor dem Landgericht Rostock sagte er aus, die Frau habe ihn bereits einen Tag vor dem offiziellen Fund der Leiche zu dem späteren Fundort gefahren. Dort habe er den Jungen gesehen. Die 30-Jährige ist wegen Mordes angeklagt. Für sie gilt weiterhin die Unschuldsvermutung. Die Rügenfähre zwischen Stahlbrode und Glewitz fällt voraussichtlich die gesamte Woche aus. Grund ist ein technischer Defekt, der nur auf einer Werft repariert werden kann. Für Autofahrer bedeutet das zusätzliche Einschränkungen, denn auch auf der Rügenbrücke gibt es in den kommenden Tagen zeitweise Sperrungen wegen Wartungsarbeiten. Das Europaparlament hat dem Zollabkommen mit den USA zugestimmt. Die EU will damit einen Handelsstreit mit den Vereinigten Staaten vermeiden.
6: Geplant ist, Zölle auf viele Industriegüter abzuschaffen und den Handel zu erleichtern. Die EU behält sich aber Gegenmaßnahmen vor. Sie kann die Zollvorteile wieder zurücknehmen, wenn die USA gegen die Vereinbarungen verstoßen. Jetzt muss noch der Ministerrat zustimmen. Timo Wiesner, Redaktion.
5: Die Bundesanwaltschaft geht davon aus, dass die Hamas einen Anschlag in Europa geplant hat. Generalbundesanwalt Rommel sagte, bei einem Verdächtigen sei ein bereits vorbereitetes Bekennervideo gefunden worden. Darin sei ein Anschlag rund um den zweiten Jahrestag des Hamas-Angriffs auf Israel angekündigt worden. In dem Fall wurden bereits mehrere mutmaßliche Hamas-Unterstützer festgenommen. Nach dem tödlichen Anschlag auf einen russischen Künstler in Polen hat die Staatsanwaltschaft zwei Männer aus Belarus festgenommen. Die Ermittler prüfen, ob die beiden mit der Tat in Verbindung stehen. Das Opfer war ein bekannter Kritiker des russischen Präsidenten Putin und lebte seit 2021 im Exil in Polen. Der 44-Jährige war am Montag in der Stadt Biala Podlaska erschossen.

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3: Ich bin Silke Rech. In einem Supermarkt in Rostock haben Unbekannte gestern Abend Reizgas versprüht. Dabei erlitten 19 Menschen Atembeschwerden. Die Filiale und eine angrenzende Ladenpassage wurden vorübergehend geräumt. Die Betroffenen wurden medizinisch versorgt. Ins Krankenhaus musste niemand. Die Polizei ermittelt wegen gefährlicher Körperverletzung. In den Kitas im Landkreis Mecklenburgische Seenplatte werden immer weniger Kinder betreut. Nach Angaben des Landkreises ist inzwischen jede vierte Einrichtung nicht voll ausgelastet. In Faulenrust bei Malchen besuchen derzeit nur 11 Kinder die Kita, obwohl 36 Plätze vorhanden sind. Für die freien Räume werden jetzt neue Nutzungsmöglichkeiten gesucht. In Schwerin sollen die Friedhofsgebühren in den kommenden 3 Jahren um rund 12% steigen. Die Stadt begründet das mit höheren Betriebs- und Unterhaltungskosten. Kritik kommt von der Handwerkskammer und den Steinmetzen. Sie fordern eine Überarbeitung der geplanten Gebührensatzung. Über die Pläne wird heute Abend im Hauptausschuss beraten. Am Strand von Zingst haben Tierschützer eine junge Kegelrobbe aus den Resten eines Fischernetzes befreit. Das Netz hatte sich bereits in den Hals des Tieres eingeschnitten. Nach einer Behandlung durch eine Tierärztin konnte die Robbe wieder in die Ostsee zurückkehren.
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3: Aktuell in Rostock 16 Grad, heute aufgelockert und trocken.

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4: Ich bin Silke Rech. Mecklenburg-Vorpommern und der Bund wollen bei der Digitalisierung der Verwaltung künftig enger zusammenarbeiten. Eine entsprechende Vereinbarung wurde heute in Schwerin unterzeichnet. Geplant ist, bis Anfang 2027 mehrere wichtige Verwaltungsleistungen wie Wohngeld, Ummeldungen oder Baugenehmigungen flächendeckend digital anzubieten. Außerdem sollen Bürokratie abgebaut und Verwaltungsverfahren vereinfacht werden. Das Ostseebad Binz setzt weiter auf mehr Wohnraum für Einheimische. Der Hauptausschuss hat Pläne abgelehnt, ein Restaurant im Ortszentrum in Ferienwohnungen umzuwandeln. Gleichzeitig unterstützen die Mitglieder die Umwandlung eines bisher als Ferienunterkunft genutzten Gebäudes in 20 feste Wohnungen. Die endgültige Entscheidung trifft die Gemeindevertretung. Die G7-Staaten haben sich bei ihrem Gipfel in Frankreich auf weitere Sanktionen gegen Russland geeinigt. Betroffen sind unter anderem die sogenannte Schattenflotte und der russische Energiesektor.
5: Zudem wollen die G7 die Ukraine mit zusätzlichen Militärhilfen unterstützen, vor allem zur Stärkung der Luftabwehr. Der britische Premierminister Starmer erklärte, die bisherigen Sanktionen würden Wirkung zeigen. Am Gipfel nimmt auch der ukrainische Präsident Zelensky teil. Noah Ulrich, Redaktion.
4: Die US-Bundespolizei FBI hat einen geplanten Anschlag auf eine Sportveranstaltung nahe dem Weißen Haus verhindert. Mehrere Verdächtige wurden festgenommen. Medien berichten, dass die Täter unter anderem Drohnen mit Sprengstoff einsetzen wollten. Ziel soll die Veranstaltung am Sonntag gewesen sein, die anlässlich des Geburtstags von US-Präsident Trump stattfand. Die Ermittlungen dauern an. Der Tankrabatt ist nach Einschätzung der Monopolkommission nicht vollständig bei den Autofahrern angekommen. Experten gehen davon aus, dass ein Teil der Steuersenkung bei den Mineralölunternehmen verblieben ist. Insgesamt seien von den 1,6 Milliarden Euro Entlastung bis zu 200 Millionen Euro nicht an die Verbraucher weitergegeben worden. Der Branchenverband der Mineralölwirtschaft weist die Kritik zurück und spricht von einem funktionierenden Wettbewerb an den Tankstellen.
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4: Die aktuellen Temperaturen in Schwerin am Schloss und in Rostock an der Marienkirche 18 Grad, in Waren an der Müritz und in Neubrandenburger Marktplatz 19, in Binz auf Rügen 16 und in Heringsdorf auf Usedom 17 Grad. Heute größere Auflockerungen, meist trocken. Höchstwerte zwischen 16 Grad an der See und bis 20 Grad an der Grenze zu Brandenburg. Morgen wechselnd bis stark bewölkt, meist trocken. Temperaturanstieg auf 19 bis 23 Grad, an der Ostsee 17 bis 20 Grad.
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4: Und bis stark bewölkt, meist trocken. Temperatur

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1: Ich bin Silke Rech. Bei einem Unfall auf der B109 bei Greifswald ist ein Schaden von rund 80.000 Euro entstanden. Laut Polizei kam ein Autofahrer in der Nacht von der Straße ab und prallte gegen mehrere Verkehrseinrichtungen. Anschließend flüchtete der mutmaßlich alkoholisierte Fahrer zu Fuß. Die Polizei ermittelt und sucht Zeugen. Die Seebrücke in Kühlungsborn soll modernisiert und erweitert werden. Für die Planung und eine Machbarkeitsstudie erhält die Stadt vom Land 30.000 Euro Fördermittel. Geprüft wird unter anderem, wie künftig wieder Fahrgastschiffe an der Seebrücke anlegen können. Der Linienverkehr ruht dort seit einer Havarie im Jahr 2025. Die Stadtvertretung von Penzlin entscheidet heute Abend über eine mögliche Zusammenarbeit mit Neubrandenburg bei der Finanzverwaltung. Geplant ist, dass die Kämmerei ab September von der Nachbarstadt übernommen wird. Während die CDU das Vorhaben ablehnt, sieht Bürgermeister Flechner darin eine Lösung für den Fachkräftemangel in diesem Bereich. Im Landkreis Ludwigslust-Parchim starten heute die Wassertage 2026. Schüler beschäftigen sich dabei mit Themen wie Hochwasserschutz, Gewässerverschmutzung und Artenvielfalt. Den Auftakt macht die regionale Schule am Klüchenberg in Plau am See. Landesweit beteiligen sich nach Veranstalterangaben mehr als 700 Kinder an der Aktion.
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1: Aktuell in Rostock 18 Grad, wenige Wolken und trocken.
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3: Ich bin Silke Rech. Mecklenburg-Vorpommern und der Bund wollen bei der Digitalisierung der Verwaltung künftig enger zusammenarbeiten. Eine entsprechende Vereinbarung wurde heute in Schwerin unterzeichnet. Geplant ist, bis Anfang 2027 mehrere wichtige Verwaltungsleistungen wie Wohngeld, Ummeldungen oder Baugenehmigungen flächendeckend digital anzubieten. Außerdem sollen Bürokratie abgebaut und Verwaltungsverfahren vereinfacht werden. Das Ostseebad Binz setzt weiter auf mehr Wohnraum für Einheimische. Der Hauptausschuss hat Pläne abgelehnt, ein Restaurant im Ortszentrum in Ferienwohnungen umzuwandeln. Gleichzeitig unterstützen die Mitglieder die Umwandlung eines bisher als Ferienunterkunft genutzten Gebäudes in 20 feste Wohnungen. Die endgültige Entscheidung trifft die Gemeindevertretung. Die G7-Staaten haben sich bei ihrem Gipfel in Frankreich auf weitere Sanktionen gegen Russland geeinigt. Betroffen sind unter anderem die sogenannte Schattenflotte und der russische Energiesektor.
4: Zudem wollen die G7 die Ukraine mit zusätzlichen Militärhilfen unterstützen, vor allem zur Stärkung der Luftabwehr. Der britische Premierminister Starmer erklärte, die bisherigen Sanktionen würden Wirkung zeigen. Am Gipfel nimmt auch der ukrainische Präsident Zelensky teil. Noah Ulrich, Redaktion.
3: Die US-Bundespolizei FBI hat einen geplanten Anschlag auf eine Sportveranstaltung nahe dem Weißen Haus verhindert. Mehrere Verdächtige wurden festgenommen. Medien berichten, dass die Täter unter anderem Drohnen mit Sprengstoff einsetzen wollten. Ziel soll die Veranstaltung am Sonntag gewesen sein, die anlässlich des Geburtstags von US-Präsident Trump stattfand. Die Ermittlungen dauern an. Der Tankrabatt ist nach Einschätzung der Monopolkommission nicht vollständig bei den Autofahrern angekommen. Experten gehen davon aus, dass ein Teil der Steuersenkung bei den Mineralölunternehmen verblieben ist. Insgesamt seien von den 1,6 Milliarden Euro Entlastung bis zu 200 Millionen Euro nicht an die Verbraucher weitergegeben worden. Der Branchenverband der Mineralölwirtschaft weist die Kritik zurück und spricht von einem funktionierenden Wettbewerb an den Tankstellen.
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3: Die aktuellen Temperaturen in Schwerin am Schloss und in Rostock an der Marienkirche 18 Grad, in Waren an der Müritz und in Neubrandenburg am Marktplatz 19, in Binz auf Rügen 16 und in Heringsdorf auf Usedom 17 Grad. Heute größere Auflockerungen, meist trocken. Höchstwerte zwischen 16 Grad an der See und bis 20 Grad an der Grenze zu Brandenburg. Morgen wechselnd bis stark bewölkt, meist trocken. Temperaturanstieg auf 19 bis 23 Grad, an der Ostsee 17 bis 20 Grad.
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4: Ich bin Silke Rech. Bei einem Unfall auf der B109 bei Greifswald ist ein Schaden von rund 80.000 Euro entstanden. Laut Polizei kam ein Autofahrer in der Nacht von der Straße ab und prallte gegen mehrere Verkehrseinrichtungen. Anschließend flüchtete der mutmaßlich alkoholisierte Fahrer zu Fuß. Die Polizei ermittelt und sucht Zeugen. Die Seebrücke in Kühlungsborn soll modernisiert und erweitert werden. Für die Planung und eine Machbarkeitsstudie erhält die Stadt vom Land 30.000 Euro Fördermittel. Geprüft wird unter anderem, wie künftig wieder Fahrgastschiffe an der Seebrücke anlegen können. Der Linienverkehr ruht dort seit einer Havarie im Jahr 2025. Die Stadtvertretung von Penzlin entscheidet heute Abend über eine mögliche Zusammenarbeit mit Neubrandenburg bei der Finanzverwaltung. Geplant ist, dass die Kämmerei ab September von der Nachbarstadt übernommen wird. Während die CDU das Vorhaben ablehnt, sieht Bürgermeister Flechner darin eine Lösung für den Fachkräftemangel in diesem Bereich. Im Landkreis Ludwigslust-Parchim starten heute die Wassertage 2026. Schüler beschäftigen sich dabei mit Themen wie Hochwasserschutz, Gewässerverschmutzung und Artenvielfalt. Den Auftakt macht die regionale Schule am Klüchenberg in Plau am See. Landesweit beteiligen sich nach Veranstalterangaben mehr als 700 Kinder an der Aktion.
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4: Aktuell in Rostock 18 Grad, wenige Wolken und trocken.
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6: Ich bin Silke Rech. Neue Berechnungen zur Pflege in Mecklenburg-Vorpommern fallen deutlich positiver aus als bisher erwartet. Einer aktuellen Studie zufolge wird die Zahl der Pflegebedürftigen bis 2040 nur moderat steigen. Gesundheitsministerin Drese sieht deshalb keinen zusätzlichen Bedarf an Pflegeheimplätzen. Die größte Herausforderung bleibt nach ihren Worten der Mangel an Pflegekräften. Schon heute können nicht alle vorhandenen Plätze genutzt werden. Die AfD-Fraktion im Landtag hat einen neuen Vorsitzenden. Die Abgeordneten wählten den Landesvorsitzenden Enrico Schuld zum Nachfolger von Nikolaus Kramer. Nach Fraktionsangaben erhielt Schuld 10 von 12 Stimmen. Kramer hatte sein Amt zuvor niedergelegt und Schuld selbst als Nachfolger vorgeschlagen. Er wurde anschließend zum stellvertretenden Fraktionsvorsitzenden gewählt. Die AfD bereitet sich damit auf die Landtagswahl im Herbst vor. Nach der Messeattacke auf die Herdecker Bürgermeisterin Stalzer hat die Staatsanwaltschaft Anklage gegen ihre 17-jährige Adoptivtochter erhoben. Der Jugendlichen wird gefährliche Körperverletzung vorgeworfen. Sie soll ihrer Mutter im Oktober vergangenen Jahres mehrere Messerstiche zugefügt haben. Das Amtsgericht Hagen prüft nun die Zulassung der Anklage. Die AfD bleibt in aktuellen Umfragen stärkste Kraft und baut ihren Vorsprung vor der Union teilweise weiter aus. Im ZDF-Politbarometer kommt die Partei auf 29%.
7: Die CDU/CSU verliert dagegen Stimmen und liegt bei 20%. Auch andere Umfrageinstitute sehen die AfD derzeit klar vorn. Die Grünen folgen mit etwa 14-15% vor SPD und Linken. Die FDP liegt bei rund 5%. Umfragen spiegeln allerdings nur die Stimmung zum Zeitpunkt der Befragung wider und sind keine Prognosen für künftige Wahlen. Timo Wiesner, Redaktion.
6: US-Präsident Trump hat neue Sanktionen gegen russisches Öl in Aussicht gestellt. Auf dem G7-Gipfel sagte er, die USA könnten bald zu den bisherigen Strafmaßnahmen zurückkehren. Einen konkreten Zeitpunkt nannte er nicht. Die USA hatten Teile der Sanktionen zuletzt vorübergehend gelockert, um den Ölmarkt zu stabilisieren. Kritiker warfen Washington vor, Russland damit zusätzliche Einnahmen zu verschaffen.
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6: Die aktuellen Temperaturen in Schwerin am Schloss und in Rostock an der Marienkirche 17 Grad, in Waren an der Müritz in Neubrandenburg am Marktplatz 18, in Binz auf Rügen 16 und in Heringsdorf auf Usedom 17 Grad. In den kommenden Stunden wolkig bis gering bewölkt, weitgehend trocken. Morgen wechselnd bis stark bewölkt, meist trocken. Temperaturanstieg auf 19 bis 23 Grad, an der Ostsee 17 bis 20 Grad.

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4: Ich bin Silke Rech. Neue Berechnungen zur Pflege in Mecklenburg-Vorpommern fallen deutlich positiver aus als bisher erwartet. Einer aktuellen Studie zufolge wird die Zahl der Pflegebedürftigen bis 2040 nur moderat steigen. Gesundheitsministerin Drese sieht deshalb keinen zusätzlichen Bedarf an Pflegeheimplätzen. Die größte Herausforderung bleibt nach ihren Worten der Mangel an Pflegekräften. Schon heute können nicht alle vorhandenen Plätze genutzt werden. Die AfD-Fraktion im Landtag hat einen neuen Vorsitzenden. Die Abgeordneten wählten den Landesvorsitzenden Enrico Schulz zum Nachfolger von Nikolaus Kramer. Nach Fraktionsangaben erhielt Schulz 10 von 12 Stimmen. Kramer hatte sein Amt zuvor niedergelegt und Schulz selbst als Nachfolger vorgeschlagen. Er wurde anschließend zum stellvertretenden Fraktionsvorsitzenden gewählt. Die AfD bereitet sich damit auf die Landtagswahl im Herbst vor. Nach der Messerattacke auf die Herdecker Bürgermeisterin Stalzer hat die Staatsanwaltschaft Anklage gegen ihre 17-jährige Adoptivtochter erhoben. Der Jugendlichen wird gefährliche Körperverletzung vorgeworfen. Sie soll ihrer Mutter im Oktober vergangenen Jahres mehrere Messerstiche zugefügt haben. Das Amtsgericht Hagen prüft nun die Zulassung der Anklage. Die AfD bleibt in aktuellen Umfragen stärkste Kraft und baut ihren Vorsprung vor der Union teilweise weiter aus. Im ZDF-Politbarometer kommt die Partei auf 29%.
5: Die CDU/CSU verliert dagegen Stimmen und liegt bei 20%. Auch andere Umfrageinstitute sehen die AfD derzeit klar vorn. Die Grünen folgen mit etwa 14-15% vor SPD und Linken. Die FDP liegt bei rund 5%. Umfragen spiegeln allerdings nur die Stimmung zum Zeitpunkt der Befragung wider und sind keine Prognosen für künftige Wahlen. Timo Wiesner, Redaktion.
4: US-Präsident Trump hat neue Sanktionen gegen russisches Öl in Aussicht gestellt. Auf dem G7-Gipfel sagte er, die USA könnten bald zu den bisherigen Strafmaßnahmen zurückkehren. Einen konkreten Zeitpunkt nannte er nicht. Die USA hatten Teile der Sanktionen zuletzt vorübergehend gelockert, um den Ölmarkt zu stabilisieren. Kritiker warfen Washington vor, Russland damit zusätzliche Einnahmen zu verschaffen.
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4: Die aktuellen Temperaturen in Schwerin am Schloss und in Rostock an der Marienkirche 17 Grad, in Waren an der Müritz in Neubrandenburg am Marktplatz 18, in Binz auf Rügen 16 und in Heringsdorf auf Usedom 17 Grad. In den kommenden Stunden wolkig bis gering bewölkt, weitgehend trocken. Morgen wechselnd bis stark bewölkt, meist trocken. Temperaturanstieg auf 19 bis 23 Grad, an der Ostsee 17 bis 20 Grad.

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